0: Regierung will jetzt über das weitere Vorgehen beraten. Söder spricht sich für Entlastungen über eine Einkommenssteuerreform aus. Der Ärzteverband Marburger Bund fordert schärfere Regeln beim Verkauf von Alkohol. Schnaps und Likör sollten nur noch in speziellen Alkoholshops zu kaufen sein und nicht mehr in Supermärkten oder Tankstellen, so die Ärztevertreter. So sollen vor allem junge Menschen besser geschützt werden. Spannung pur im Abstiegskampf der Fußball-Bundesliga. Nach einem 3:1-Sieg gegen Köln ist Heidenheim jetzt punktgleich mit dem Abstiegskonkurrenten St. Pauli und Wolfsburg. Union Berlin hat ebenfalls mit 3:1 gegen Mainz gewonnen und der HSV besiegte Freiburg mit 3:2.
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2: Viele Wolken sind gerade überall unterwegs, dazu regnet es in einigen Ecken länger und weiter südlich kann es auch noch krachen mit Gewitter und Starkregen. Das Ganze lässt aber nach und nach nach. Die Temperaturen liegen aktuell zwischen 13 und 2 Grad. Heute bleibt es meist grau, ab und zu kommt noch Regen runter und die Höchstwerte schaffen maximal um die 20 Grad.

0: zeitloser Dauerbrenner, wenn es um deutschen Hip-Hop geht. Sascha über Freundeskreis. ANNA.
1: Ist ja irgendwie so eine Art Klassiker der deutschen, ich mag es gar nicht so richtig Hip-Hop-Musik nennen, aber es war ja so ein bisschen so, also ich fand, weil es so ein toller Song ist, habe ich den nicht so ganz im Hip-Hop verortet. Und er ist immer noch gerne gehört und immer noch gerne gespielt. Und das ist ein toller Song, den wirklich man auch immer gerne nochmal wieder aus der Kiste kramt.

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1: Im Studio Hanna Messerschmidt. Nach dem tödlichen Hantavirus-Ausbruch auf einem Kreuzfahrtschiff im Atlantik sind 4 deutsche Passagiere jetzt im niederländischen Eindhoven gelandet. Sie sollen laut Medienberichten erst nach Frankfurt und dann wieder nach Hause kommen. Insgesamt waren 26 Personen an Bord des Sonderflugs, alle ohne Symptome. CSU-Chef Söder hat der Entlastungsprämie für Arbeitnehmer eine Absage erteilt. Für ihn sind die Pläne nach dem Nein des Bundesrats vom Tisch, so Söder in der ARD. Am Dienstag kommen Union und SPD im Koalitionsausschuss zusammen, um über das weitere Vorgehen zu beraten. Völlig inakzeptabel, so nennt US-Präsident Trump die iranischen Bedingungen für weitere Friedensgespräche. Konkreter wurde der US-Präsident auf seiner Online-Plattform erstmal nicht. Laut iranischen Staatsmedien fordert Teheran zum Beispiel ein Ende der Blockade iranischer Häfen. In den Sonntagsspielen der Fußball-Bundesliga hat es folgende Ergebnisse gegeben: Heidenheim-Köln 3:1, Mainz-Union-Berlin 1:3 und HSV Freiburg 3:2.
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2: Viele Wolken sind gerade überall unterwegs, dazu regnet's in einigen Ecken länger und weiter südlich kann's auch noch krachen mit Gewitter und Starkregen. Das Ganze lässt aber nach und nach nach. Die Temperaturen liegen aktuell zwischen 13 und 2 Grad. Heute bleibt's meist grau, ab und zu kommt noch Regen runter und die Höchstwerte schaffen maximal um die 20 Grad.

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1: Eigentlich ist Dr. Alban Zahnarzt, doch am Wochenende legt er als DJ auf und wird entdeckt. Kurz darauf landet er mit It's My Life seinen größten Hit. Die Botschaft? Niemand soll ihm vorschreiben, wie er zu leben hat. Der Song geht weltweit durch die Decke und Dr. Alban bleibt der Musik treu.
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2: Im Studio Hanna Messerschmidt. 26 Passagiere und Besatzungsmitglieder des evakuierten Hunter-Virus-Kreuzers sind mit einem Sonderflug in den Niederlanden angekommen. Unter den Insassen waren auch 4 Deutsche. Die sollen laut Medienberichten erstmal nach Frankfurt und dann in die jeweiligen Bundesländer gebracht werden. Für CSU-Chef Söder ist die 1.000 € Entlastungsprämie vom Tisch. Das hat er in der ARD erklärt. Der Bundesrat hatte das Vorhaben am Freitag gestoppt. Die schwarz-rote Bundesregierung will jetzt über das weitere Vorgehen beraten. Söder spricht sich für Entlastungen über eine Einkommenssteuerreform aus. Russlands Präsident Putin hat Altkanzler Schröder als Vermittler im Ukraine-Krieg ins Spiel gebracht und das sorgt für Diskussionen. Die Bundesregierung spricht von einem Scheinangebot. Grüne und Linke sind gegen Putins Vorschlag oder zumindest skeptisch. Die AfD ist offen für einen Vermittlungsversuch. Spannung pur im Abstiegskampf der Fußball-Bundesliga. Nach einem 3:1-Sieg gegen Köln ist Heidenheim jetzt punktgleich mit dem Abstiegskonkurrenten St. Pauli und Wolfsburg. Union Berlin hat ebenfalls mit 3:1 gegen Mainz gewonnen und der HSV besiegte Freiburg mit 3:2.
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3: Viele Wolken sind gerade überall unterwegs, dazu regnet es in einigen Ecken länger und weiter südlich kann es auch noch krachen mit Gewitter und Starkregen. Das Ganze lässt aber nach und nach nach. Die Temperaturen liegen aktuell zwischen 13 und 2 Grad. Heute bleibt es meist grau, ab und zu kommt noch Regen runter und die Höchstwerte schaffen maximal um die 20 Grad.

0: genialer Song mit genialer Geschichte. Mola Adebisi über Snap the Power.
1: Ist ja eine riesenlange Geschichte. Snap the Power, dass dieser Song überhaupt rausgekommen ist, das ist ja schon der helle Wahnsinn. Der Song ist ja geklaut. Der Beat ist von Mantronics und dieses I've Got the Power ist nur rausgesampelt. Dann haben sie das als Instrumental rausgebracht und dann haben sie den Rap geklaut von Schoolie D. Und dann kam das raus und dann haben die Amerikaner die verklagt und daraufhin ist dann der Turbo B auf den Track gekommen und dann gab es ja diese amerikanische Version von The Power und es gab die europäische Version von The Power. Und die europäische geklaute Version war dann viel, viel erfolgreicher als die amerikanische Version. Das ist jetzt der Hit, den wir kennen. Aber die Geschichte dahinter ist schon sehr, sehr, sehr genial.

Jung und neu dabei, Jennifer Lopez, If You Had My Love. Reingewortet von Saskia aus Stuttgart über 90s, 90s Instagram.

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1: Im Studio Hanna Messerschmidt. 26 Passagiere und Besatzungsmitglieder des evakuierten Hunter-Virus-Kreuzers sind mit einem Sonderflug in den Niederlanden angekommen. Unter den Insassen waren auch 4 Deutsche. Die sollen laut Medienberichten erstmal nach Frankfurt und dann in die jeweiligen Bundesländer gebracht werden. CSU-Chef Söder hat der Entlastungsprämie für Arbeitnehmer eine Absage erteilt. Für ihn sind die Pläne nach dem Nein des Bundesrats vom Tisch, so Söder in der ARD. Am Dienstag kommen Union und SPD im Koalitionsausschuss zusammen, um über das weitere Vorgehen zu beraten. Völlig inakzeptabel, so nennt US-Präsident Trump die iranischen Bedingungen für weitere Friedensgespräche. Konkreter wurde der US-Präsident auf seiner Online-Plattform erstmal nicht. Laut iranischen Staatsmedien fordert Teheran zum Beispiel ein Ende der Blockade iranischer Häfen. Der Abstiegs-Showdown in der Fußball-Bundesliga ist perfekt. Heidenheim hat einen 3:1-Sieg gegen Köln geholt und ist vor dem letzten Spieltag punktgleich mit den Konkurrenten St. Pauli und Wolfsburg. Außerdem setzte sich Union Berlin ebenfalls mit 3:1 gegen Mainz durch und der HSV gewann mit 3:2 gegen Freiburg.
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2: Viele Wolken sind heute Morgen schon am Start und dazu regnet's in vielen Ecken auch immer mal wieder. Teils kann's kräftiger runterkommen. Im Laufe des Tages bleibt's oft grau und nass. Im Süden sind auch Gewitter dabei. An der Nordsee später eher Schauer. Die Höchstwerte liegen meistens bei 8 bis 14 Grad, stellenweise auch bis 20 Grad. Morgen geht's wechselhaft weiter mit ein paar Schauern, maximal 16 Grad.
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3: Einen traumhaften guten Morgen, Deutschland. Es ist kurz nach 5 an diesem Montag, den 11. Mai. Schön, dass ihr dabei seid. Ich hoffe, dass ihr ein sehr schönes, sonniges Wochenende hattet. Sehr geil, oder? Temperaturen um die 26 Grad. Da kriegt man richtig Bock auf den Sommer. Aber der war gefühlt da am Wochenende. So soll es sein. Lass mal gucken, dass wir die Woche auch noch rumkriegen, damit wir wieder mehr Zeit haben bei diesem geilen Wetter. Also, herzlich willkommen zum Montagmorgen. C-Block, So Strung Out und Freedom, ganz am Anfang des Jahrzehnts. Hier ist George Michael. Rob Green, guten Morgen zusammen.

0: So Strung Out von C-Block.
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0: Yeah. Kaum ein Jahrzehnt hat so viele verschiedene Sounds wie die 90s, Grunge, Techno, Eurodance, Hip-Hop, und wir nehmen sie alle und bauen daraus mit euch das große 90s Festival im Radio. Freut euch über Pfingsten auf alles, was die 90s zu bieten haben. Gleichzeitig überall in Deutschland hier bei 90s Radio. Jede Stunde klingt dann komplett anders. Wie genau? Das entscheidet ihr. Aber vielleicht seid ihr Team 90s Dance?

wird geil, gerade mit Roller Girl am Ende. Dear Jesse, aber auch die Big Names sind dabei. LaBouche, Corona, Real, McCoy, also Refrains, die man einfach jährlich jedes Mal irgendwie mitsingen muss. So, gehört ihr 90s, oder gehört 90s Dance für euch mit in unser Sound Festival? Oder seid ihr, nee, Rob Dance ist okay, aber es muss Hip-Hop sein? Sagt uns auf 90s90s.de und stellt mit uns das Pfingst-Lineup zusammen bei 90s90s Radio.

geiler Song, oder? Am Ende des Jahrzehnts 99, Smash Mouth mit All Star. Herzlich willkommen zum Montag, 90s Rob Green Morning, mit Prince Ital Joe, Marky Mark.

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1: Im Studio André Glatzel. Etwa 2 Dutzend Passagiere und Besatzungsmitglieder des evakuierten Hunter-Virus-Kreuzers sind mit einem Sonderflug in den Niederlanden angekommen. Unter den Insassen waren auch 4 Deutsche. Die sollen laut Medienberichten erstmal nach Frankfurt und dann in ihre Heimatbundesländer gebracht werden. Für CSU-Chef Söder ist die 1.000 € Entlastungsprämie vom Tisch. Das hat er in der ARD erklärt. Der Bundesrat hatte das Vorhaben am Freitag gestoppt. Die schwarz-rote Bundesregierung will jetzt über das weitere Vorgehen beraten. Söder spricht sich für Entlastungen über eine Einkommensteuerreform aus. Um mehr Kinderschutz in Deutschland geht es heute bei einem runden Tisch in Berlin. Die Organisation der schwedischen Königin Silvia hat Vertreter aus vielen Bereichen eingeladen, darunter Politik, Wissenschaft und Justiz. Am Ende soll ein Handlungspapier für die Bundesregierung stehen. In den Sonntagsspielen der Fußball-Bundesliga hat es folgende Ergebnisse gegeben. Heidenheim-Köln 3:1, Mainz-Union-Berlin 1:3 und HSV Freiburg 3:2.
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2: Viele Wolken sind heute Morgen schon am Start und dazu regnet's in vielen Ecken auch immer mal wieder. Teils kann's kräftiger runterkommen. Im Laufe des Tages bleibt's oft grau und nass. Im Süden sind auch Gewitter dabei. An der Nordsee später eher Schauer. Die Höchstwerte liegen meistens bei 8 bis 14 Grad, stellenweise auch bis 20 Grad. Morgen geht's wechselhaft weiter mit ein paar Schauern, maximal 16 Grad.
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4: Guten Morgen zusammen. Es ist kurz nach 5:30 an diesem Montag. Wir haben inzwischen den 11.05. und ich finde, das merkt man auch bei dem geilen Wetter. Was für ein fettes Wochenende, oder? Nur im Flipflops rumlaufen, Shorts und T-Shirts, 26 Grad zum Teil in Deutschland. Das war mega schön. So kann's von mir aus bis September weitergehen. Starten wir durch. M People, die geile Stimme von Heather Small.

Was für ein geiler Song. People, moving on up aus dem Jahr 93, 90s, 90s Radio. Guten Morgen Deutschland und the Red Hot Chili Peppers gleich nach Tupac und Dr. Dre. California Love.

Chili Peppers. 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Rob Green an diesem Montag. Guten Morgen, Deutschland. Wir haben über 20 verschiedene Radios in der App und im Web mit verschiedenen Styles. Also mögt ihr eine Stunde lang einfach mal Dance? Dann schaltet 90s 90s Dance Radio ein. Mögt ihr Hip-Hop ebenfalls? Oder mögt ihr Boygroups? Und da gibt es 90s 90s Boygroups in der App und im Web aus dem Jahr 96. Für mich der beste Song von den Backstreet Boys. Hier ist Get Down.

0: und neu dabei, die Fantastischen Vier, der Picknicker.
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1: Im Studio André Glatzel. Etwa 2 Dutzend Passagiere und Besatzungsmitglieder des evakuierten Hunter-Virus-Kreuzers sind mit einem Sonderflug in den Niederlanden angekommen. Unter den Insassen waren auch 4 Deutsche. Die sollen laut Medienberichten erstmal nach Frankfurt und dann in ihre Heimatbundesländer gebracht werden. Für CSU-Chef Söder ist die 1.000 € Entlastungsprämie vom Tisch. Das hat er in der ARD erklärt. Der Bundesrat hatte das Vorhaben am Freitag gestoppt. Die schwarz-rote Bundesregierung will jetzt über das weitere Vorgehen beraten. Söder spricht sich für Entlastungen über eine Einkommensteuerreform aus. Der Ärzteverband Marburger Bund fordert schärfere Regeln beim Verkauf von Alkohol. Schnaps und Likör sollten nur noch in speziellen Alkoholshops zu kaufen sein und nicht mehr in Supermärkten oder Tankstellen, so die Ärztevertreter. So sollen vor allem junge Menschen besser geschützt werden. Spannung pur im Abstiegskampf der Fußball-Bundesliga. Nach einem 3:1-Sieg gegen Köln ist Heidenheim jetzt punktgleich mit den direkten Konkurrenten St. Pauli und Wolfsburg. Union Berlin hat ebenfalls mit 3:1 gegen Mainz gewonnen und der HSV besiegte Freiburg mit 3:2.
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2: Viele Wolken sind heute Morgen schon am Start und dazu regnet es in vielen Ecken auch immer mal wieder, teils kann es kräftiger runterkommen. Im Laufe des Tages bleibt es oft grau und nass, im Süden sind auch Gewitter dabei, an der Nordsee später eher Schauer. Die Höchstwerte liegen meistens bei 8 bis 14 Grad, stellenweise auch bis 20 Grad. Morgen geht es wechselhaft weiter mit ein paar Schauern, maximal 16 Grad.
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4: 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Es ist kurz nach 6 an diesem Montagmorgen. Guten Morgen, Deutschland. Schön, dass ihr dabei seid. Da kriegt man eine ganz andere Laune, ganz anderes Feeling, wenn das Wochenende so schön ist. 26 Grad zum Teil hatten wir in Deutschland. Mega sonnig. Das war gefühlt irgendwie ja Sommer, oder? Und deswegen gibt es bei Rob's Mix-Up das Spiel mit der KI, die 90s Summer Caps zu ergattern. Ihr kennt das Spiel. Die KI mischt 90s Songs neu ab und ihr sagt mir, um welchen Song es sich handelt. Meldet euch jetzt an 90s90s.de. Wir spielen nach Genesis und Dr.

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1: Schütz, hallo.
2: Rob Green, hallo Erik.
1: Hallo,
2: hi Rob. 90s, 90s Radio. Warst du dabei bei Dancing in Mai in Dresden?
1: Ja, genau, richtig.
2: Oh geil, das war wirklich ein sehr schöner Abend, oder?
1: Auf jeden Fall, ja, hat mir gut gefallen.
2: Sehr schön. Und ich wusste nicht, dass Dresden wirklich so schön ist. Ich muss gestehen, ich war das erste Mal in meinem Leben und am Freitag, am 1. Mai, am Feiertag, sind wir dann durch Dresden gefahren und das war mega schön.
1: Sehr schön, dann musst du nochmal wiederkommen.
2: Und ich muss nach Radebeul, da kommst du eigentlich her.
1: Da auch. Genau, da auch, ja.
2: So, wir wollen spielen Rob's Mix-Up, das Spiel mit der KI, damit du dein Sommercap von uns gewinnst.
1: Ja, gerne.
2: Das heißt, entweder wie der Song heißt oder von wem.
1: Ja, okay.
2: Kennst du dich gut aus?
1: Ich hoffe doch, dass ich mein Musikwissen gut dosiert ist.
2: Wenn nicht, dann helfe ich ja gern.
1: Okay.
2: Okay, los geht's. Was ist das hier für ein Song?

0: Sehr gut, Erik Schulze aus Radebeul. Das ist tatsächlich Genie in a Bottle von Christina Aguilera.
1: Perfekt, danke.
0: Beides gehabt. Du kriegst zwar nicht zwei Cappies, aber gute Antwort. Dann postwendend ist dein 90s Summer Cap auf dem Weg nach Radebeul.
1: Ja, schön. Vielen, vielen Dank.
0: Ich habe zu danken und immer wieder gerne, ne?
1: Ja, bis bald.
0: Bis bald, Erik. Yo.
1: Ciao.
2: Tschüss. 90s. 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

ist auch einer von meinen absoluten Lieblingssongs aus den 90ern. Ganz am Anfang, The Farm, All Together Now. Montagmorgen im Radio, Rob Green, guten Morgen in Deutschland. Gleich die Spice Girls mit Wannabe, aber Boyband jetzt, E17, 93, It's Alright.

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1: Im Studio André Glatzel. Nach dem tödlichen Hunter-Virus-Ausbruch auf einem Kreuzfahrtschiff im Atlantik sind 4 deutsche Passagiere jetzt im niederländischen Eindhoven gelandet. Sie sollen laut Medienberichten erst nach Frankfurt und dann wieder nach Hause gebracht werden. Insgesamt waren 26 Personen an Bord des Sonderflugs, alle ohne Symptome. CSU-Chef Söder hat der Entlastungsprämie für Arbeitnehmer eine Absage erteilt. Für ihn sind die Pläne nach dem Nein des Bundesrates vom Tisch, so Söder in der ARD. Morgen kommen Union und SPD im Koalitionsausschuss zusammen, um über das weitere Vorgehen zu beraten. Altkanzler Schröder als Vermittler im Ukraine-Krieg? Die Bundesregierung hat diesen Vorschlag von Kreml-Chef Putin als Scheinangebot bezeichnet. Die SPD ist sich bei dem Thema uneins. Der SPD-Außenpolitiker Armetovic sagte dem Spiegel, jedes Angebot müsse geprüft werden, wie verlässlich es ist. In den Sonntagsspielen der Fußball-Bundesliga hat es folgende Ergebnisse gegeben. Heidenheim-Köln 3:1, Mainz-Union-Berlin 1:3 und HSV Freiburg 3:2.
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2: Viele Wolken sind heute Morgen schon am Start und dazu regnet's in vielen Ecken auch immer mal wieder, teils kann's kräftiger runterkommen. Im Laufe des Tages bleibt's oft grau und nass, im Süden sind auch Gewitter dabei, an der Nordsee später eher Schauer. Die Höchstwerte liegen meistens bei 8 bis 14 Grad, stellenweise auch bis 20 Grad. Morgen geht's wechselhaft weiter mit ein paar Schauern, maximal 16 Grad.
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4: 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Es ist kurz nach 7:30. Es ist der Montag, der 11. Mai. Traumhaften guten Morgen, Deutschland. Schön, dass ihr dabei seid. Ich hoffe, dass ihr gut aus dem Bett gekommen seid nach dem sehr geilen Wochenende. Jennifer Lopez, Let's Get Loud. Und für mich der beste Song von Michael Jackson. Vergiss Thriller, Beat It, Billie Jean. Nee, für mich ist der beste Song von ihm aus dem Jahr 91, Black or White. Den spiele ich jetzt in der Show. Und dann machen wir die Timeline. Wir schauen, was an diesem 11.05. in den 90ern los war.

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1: 11. Mai, Rob Green hier, guten Morgen. Und unser heutiges Geburtstagskind heißt Avtar Singh. Er ist Ende der 90s Bassist der Band Corner Shop. Genau, von Corner Shop kennen wir alle Brimful of Asher. Das war 1998 eine Nummer 1. Also Glückwunsch heute an Avtar Singh. Und heute auf den Tag, genau im Jahr 92, startet etwas, das bis heute absoluter Kult ist. Mit Gute Zeiten, Schlechte Zeiten geht bei RTL Plus damals eine Daily Soap on Air, die im Laufe der Jahrzehnte Millionen von Fans zusammenhält. Bis heute gilt die Serie als die erfolgreichste in Deutschland in dem Genre. Happy Birthday, also Gute Zeiten, Schlechte Zeiten. Und das war der 11.05. in den 90ern. 90s.
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Der Show You Get What You Give und jetzt ein One-Hit-Wonder aus dem Jahr 95 aus Neuseeland, aus dem 90s, 90s Rock Radio in der App und im Web. Was für ein Brett, oder? OMC hier bei 90s, 90s is how bizarre.

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1: Im Studio André Glatzel. Nach dem tödlichen Hunter-Virus-Ausbruch auf einem Kreuzfahrtschiff im Atlantik sind 4 deutsche Passagiere jetzt im niederländischen Eindhoven gelandet. Sie sollen laut Medienberichten erst nach Frankfurt und dann wieder nach Hause gebracht werden. Insgesamt waren 26 Personen an Bord des Sonderflugs, alle ohne Symptome. CSU-Chef Söder hat der Entlastungsprämie für Arbeitnehmer eine Absage erteilt. Für ihn sind die Pläne nach dem Nein des Bundesrates vom Tisch, so Söder in der ARD. Morgen kommen Union und SPD im Koalitionsausschuss zusammen, um über das weitere Vorgehen zu beraten. Grüne und CDU in Baden-Württemberg wollen heute ihren Koalitionsvertrag offiziell unterzeichnen. Am Wochenende hatte es dafür auf beiden Parteitagen grünes Licht gegeben. Übermorgen soll dann im Landtag Cem Özdemir zum neuen Ministerpräsidenten gewählt werden. Der Abstiegs-Showdown in der Fußball-Bundesliga ist perfekt. Heidenheim hat einen 3:1-Sieg gegen Köln geholt und ist vor dem letzten Spieltag punktgleich mit den Konkurrenten St. Pauli und Wolfsburg. Außerdem setzte sich Union Berlin ebenfalls mit 3:1 gegen Mainz durch und der HSV gewann mit 3:2 gegen Freiburg.
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2: Ziemlich grau ist's heute Morgen erstmal. Dazu kommt von Westen her immer wieder Regen rein und im Süden sind auch kräftige Gewitter dabei. Später bleibt's insgesamt unbeständig. An der Nordsee wird's nach trockenen Phasen auch mal nass und dazu kann's stellenweise windig werden mit Sturmböen. Die Höchstwerte liegen zwischen 8 und 20 Grad. Morgen gibt's weiter Wolken und nur vereinzelt Schauer bei maximal 16 Grad.
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4: Einen traumhaften guten Morgen, Deutschland. Schön, dass ihr dabei seid an diesem 11. Mai. Hier ist Rob Green. Ich hoffe, dass ihr ein sehr schönes, sonniges Wochenende hattet. Wie geil war das bitte, oder? Also ich meine, man war kurz davor, irgendwie doch einen Pool zu bestellen und aufzubauen, weil man fest davon überzeugt war, der Sommer kommt. Ja, wir schauen mal. Wir haben immer noch Mai, Leute. Also wir haben noch nicht Hochsommer, aber das war ein mega schönes Wochenende. Da kriegt man echt gute Laune. Texas mit Summer Sun gleich aus dem Jahr 99. Bleiben in dem Jahr 99, aber ganz andere Klänge. Bisschen Dance heute Morgen mit Move Your Body, Eiffel 65. Rob Green, guten Morgen, Deutschland.

0: Texas in der Show.
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0: Ja, da freue ich mich so drauf, Rob Green, an diesem Montag. Guten Morgen. Kaum ein Jahrzehnt hat so viele verschiedene Sounds wie in den 90ern, oder? Grunge gab's, Techno, Eurodance, Hip-Hop. Und wir nehmen sie alle und bauen draus mit euch das größte 90s Festival im Radio. Freut euch über Pfingsten auf alles, was die 90s zu bieten haben. Gleichzeitig überall in Deutschland hier bei 90s 90s Radio. Und jede Stunde wird anders klingen. Wie? Das entscheidet ihr. Seid ihr vielleicht wie ich, Team 90s 90s Dance?

Girls, Roller Girl. Ich bin wirklich Team 90s, 90s Dance. Aber ihr entscheidet, welche Musikrichtung findet ihr am besten. Sagt es uns auf 90s90s.de und stellt mit uns das Pfingst

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1: Im Studio André Glatzel. Etwa 2 Dutzend Passagiere und Besatzungsmitglieder des evakuierten Hunter-Virus-Kreuzers sind mit einem Sonderflug in den Niederlanden angekommen. Unter den Insassen waren auch 4 Deutsche. Die sollen laut Medienberichten erstmal nach Frankfurt und dann in ihre Heimatbundesländer gebracht werden. Für CSU-Chef Söder ist die 1.000 € Entlastungsprämie vom Tisch. Das hat er in der ARD erklärt. Der Bundesrat hatte das Vorhaben am Freitag gestoppt. Die schwarz-rote Bundesregierung will jetzt über das weitere Vorgehen beraten. Söder spricht sich für Entlastungen über eine Einkommensteuerreform aus. Der Ärzteverband Marburger Bund fordert schärfere Regeln beim Verkauf von Alkohol. Schnaps und Likör sollten nur noch in speziellen Alkoholshops zu kaufen sein und nicht mehr in Supermärkten oder Tankstellen, so die Ärztevertreter. So sollen vor allem junge Menschen besser geschützt werden. In den Sonntagsspielen der Fußball-Bundesliga hat es folgende Ergebnisse gegeben. Heidenheim-Köln 3:1, Mainz-Union-Berlin 1:3 und HSV Freiburg 3:2.
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2: Ziemlich grau ist's heute Morgen erstmal. Dazu kommt von Westen her immer wieder Regen rein. Und im Süden sind auch kräftige Gewitter dabei. Später bleibt's insgesamt unbeständig. An der Nordsee wird's nach trockenen Phasen auch mal nass. Und dazu kann's stellenweise windig werden mit Sturmböen. Die Höchstwerte liegen zwischen 8 und 20 Grad. Morgen gibt's weiter Wolken und nur vereinzelt Schauer bei maximal 16 Grad.
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4: Traumhaften guten Morgen zusammen. Es ist kurz nach 7:30 an diesem Montag. Ich habe gute Laune. Es war ein geiles Wochenende. Die Sonne hat geschienen. Ich war viel draußen. Ich habe gegrillt, gechillt, mit Freunden mich unterhalten, mit Familie. Ich hoffe, dass ihr auch ein ähnliches schönes Wochenende hattet. Backstreet Boys, everybody backstreet's back. Und lasst uns jetzt angeschrien werden. Let me entertain you aus dem Jahr 97. Rob Green mit Robbie Williams.

0: Rob Green, 90s mit Backstreet Boys, everybody. Und von unserer Wochenendsendung hier ist BLD, Burger Lars Dietrich.
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1: Im Studio André Glatzel. Etwa 2 Dutzend Passagiere und Besatzungsmitglieder des evakuierten Hunter-Virus-Kreuzers sind mit einem Sonderflug in den Niederlanden angekommen. Unter den Insassen waren auch 4 Deutsche. Die sollen laut Medienberichten erstmal nach Frankfurt und dann in ihre Heimatbundesländer gebracht werden. Für CSU-Chef Söder ist die 1.000 € Entlastungsprämie vom Tisch. Das hat er in der ARD erklärt. Der Bundesrat hatte das Vorhaben am Freitag gestoppt. Die schwarz-rote Bundesregierung will jetzt über das weitere Vorgehen beraten. Söder spricht sich für Entlastungen über eine Einkommensteuerreform aus. Um mehr Kinderschutz in Deutschland geht es heute bei einem runden Tisch in Berlin. Die Organisation der schwedischen Königin Silvia hat Vertreter aus vielen Bereichen eingeladen, darunter Politik, Wissenschaft und Justiz. Am Ende soll ein Handlungspapier für die Bundesregierung stehen. Spannung pur im Abstiegskampf der Fußball-Bundesliga. Nach einem 3:1-Sieg gegen Köln ist Heidenheim jetzt punktgleich mit den direkten Konkurrenten St. Pauli und Wolfsburg. Union Berlin hat ebenfalls mit 3:1 gegen Mainz gewonnen und der HSV besiegte Freiburg mit 3:2.
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2: Ziemlich grau ist's heute Morgen erstmal. Dazu kommt von Westen her immer wieder Regen rein und im Süden sind auch kräftige Gewitter dabei. Später bleibt's insgesamt unbeständig. An der Nordsee wird's nach trockenen Phasen auch mal nass und dazu kann's stellenweise windig werden mit Sturmböen. Die Höchstwerte liegen zwischen 8 und 20 Grad. Morgen gibt's weiter Wolken und nur vereinzelt Schauer bei maximal 16 Grad.
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4: Yes, es ist kurz nach 8 an diesem 11.05. Rob Green hier mit 90s Radio. Guten Morgen, schön, dass ihr dabei seid. Lasst uns die neue Woche zusammen starten bei diesen geilen Temperaturen, die wir jetzt am Wochenende hatten. 26 Grad und es soll auch so ähnlich weitergehen. Sehr, sehr schön und deswegen braucht ihr dringend ein 90s Summer Cap. Und das könnt ihr gewinnen bei Rob's Mix-Up, das Spiel mit der KI. Ihr meldet euch an 90s90s.de. Die KI verändert bekannte Songs und das ist das Spiel. Sagt mir, um welchen Song es sich handelt. 90s90s.de zum Anmelden. Wir spielen nach Bryan Adams und Pet Shop Boys.

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1: Hallo.
2: Rob Green. Hallo, Erik.
1: Hallo.
2: Hi, Rob. 90s, 90s Radio. Warst du dabei bei Dancing in Mai in Dresden?
1: Ja, genau, richtig.
2: Oh, geil. Das war wirklich ein sehr schöner Abend, oder?
1: Auf jeden Fall, ja. Hat mir gut gefallen.
2: Sehr schön. Und ich wusste nicht, dass Dresden wirklich so schön ist. Ich muss gestehen, ich war das erste Mal in meinem Leben und am Freitag, am 1. Mai, am Feiertag, sind wir dann durch Dresden gefahren und das war mega schön.
1: Sehr schön. Dann musst du nochmal wiederkommen.
2: Und ich muss nach Radebeul. Da kommst du eigentlich her.
1: Da auch. Genau. Da auch, ja.
2: So, wir wollen spielen Rob's Mix-Up, das Spiel mit der KI, damit du dein Sommercap von uns gewinnst.
1: Ja, gerne.
2: Das heißt, entweder wie der Song heißt oder von wem.
1: Ja, okay.
2: Kennst du dich gut aus?
1: Ich hoffe doch, dass ich mein Musikwissen gut dosiert ist.
2: Wenn nicht, dann helfe ich ja gern.
1: Okay.
2: Okay, los geht's. Was ist das hier für ein Song?

0: Sehr gut, Erik Schulze aus Radebeul. Das ist tatsächlich Genie in a Bottle von Christina Aguilera.
1: Perfekt, danke.
0: Beides gehabt. Du kriegst zwar nicht zwei Cappies, aber gute Antwort. Dann postwendend ist dein 90s Summer Cap auf dem Weg nach Radebeul.
1: Ja, schön. Vielen Dank.
0: Ich habe zu danken und immer wieder gerne, ne?
1: Ja, bis bald.
0: Bis danke. Bald, Erik. Yo.
1: Ciao.
2: Tschüss. 90s. 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

Lenny Kravitz. 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Rob Green mit Music Sounds Better With You.

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1: Im Studio André Glatzel. Nach dem tödlichen Hunter-Virus-Ausbruch auf einem Kreuzfahrtschiff im Atlantik sind 4 deutsche Passagiere jetzt im niederländischen Eindhoven gelandet. Sie sollen laut Medienberichten erst nach Frankfurt und dann wieder nach Hause gebracht werden. Insgesamt waren 26 Personen an Bord des Sonderflugs, alle ohne Symptome. CSU-Chef Söder hat der Entlastungsprämie für Arbeitnehmer eine Absage erteilt. Für ihn sind die Pläne nach dem Nein des Bundesrates vom Tisch, so Söder in der ARD. Morgen kommen Union und SPD im Koalitionsausschuss zusammen, um über das weitere Vorgehen zu beraten. Wien ist wieder im ESC-Fieber. In Österreichs Hauptstadt ist die Woche des Eurovision Song Contests mit einer großen Parade eröffnet worden. 35 Länder gehen dieses Jahr an den Start. Weil auch Israel antritt, boykottieren Spanien und weitere Länder den ESC dieses Jahr. In den Sonntagsspielen der Fußball-Bundesliga hat es folgende Ergebnisse gegeben. Heidenheim-Köln 3:1, Mainz-Union Berlin 1:3 und HSV Freiburg 3:2.
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2: Ziemlich grau ist's heute Morgen erstmal. Dazu kommt von Westen her immer wieder Regen rein. Und im Süden sind auch kräftige Gewitter dabei. Später bleibt's insgesamt unbeständig. An der Nordsee wird's nach trockenen Phasen auch mal nass. Und dazu kann's stellenweise windig werden mit Sturmböen. Die Höchstwerte liegen zwischen 8 und 20 Grad. Morgen gibt's weiter Wolken und nur vereinzelt Schauer bei maximal 16 Grad.
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4: Kurz nach 8:30 an diesem Montag, den 11.05. Wir schauen mal, was an diesem 11. Mai in den 90ern los war. Das Ganze gleich bei der Timeline. Bis dahin Madonna's Frozen und You Can't Touch This. Was für ein geiles Song. Ganz am Anfang des Jahrzehnts. Hier was zum Mitsingen ist MC Hammer. Rob Green, guten Morgen Deutschland.

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1: Rob Green, guten Morgen, der 11. Mai und unser heutiges Geburtstagskind heißt Avtar Singh. Hä? Er ist Ende der 90s Bassist von Corner Shop. Ah, die haben 98 einen sehr großen Nummer 1 Hit mit Brimful of Asher. Also Glückwunsch heute an Avtar Singh. Und heute auf den Tag genau im Jahr 92 startet etwas, das bis heute eigentlich absoluter Kult ist. Und zwar mit Gute Zeiten, Schlechte Zeiten geht bei RTL Plus, Gott, so hieß der Sender damals, eine Daily Soap on Air, die im Laufe der Jahrzehnte Millionen von Fans zusammensammelt. Bis heute gilt die Serie als die erfolgreichste in Deutschland in diesem Genre. Happy Birthday, also Gute Zeiten, Schlechte Zeiten. Und das war der 11.05. in den 90ern. 90s.
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Joan Osborne. 90s Radio, Rob Green. Guten Morgen, Deutschland, weit im Digitalradio DAB Plus, in der App, im Web und bei den Smart Speakern. Und wir haben online eine sehr geile 90s digitale musikalische Welt für euch kreiert. Mit über 20 verschiedenen Radios, mit verschiedenen Styles. Also steht ihr eines Tages auf und denkt, oh, ich will heute nur durchgehend Rock aus den 90ern hören. Dann gibt's 90s Rock. Wollt ihr eher Love Parade Sounds, weil ihr feiern wollt? 90s Love Parade. Oder ihr wollt Love Songs haben. Vielleicht seid ihr frisch verliebt oder ihr habt einfach Bock auf sowas. 90s Love Songs. Und daraus jetzt aus dem Jahr 96 mit Love Fools. Sehr geiler Song von The Cardigans.

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1: Im Studio André Glatzel. Nach dem tödlichen Hunter-Virus-Ausbruch auf einem Kreuzfahrtschiff im Atlantik sind 4 deutsche Passagiere jetzt im niederländischen Eindhoven gelandet. Sie sollen laut Medienberichten erst nach Frankfurt und dann wieder nach Hause gebracht werden. Insgesamt waren 26 Personen an Bord des Sonderflugs, alle ohne Symptome. Um mehr Kooperation beim Thema Rüstung geht es heute beim Besuch von Boris Pistorius in der Ukraine. Der Bundesverteidigungsminister ist am Morgen in Kiew angekommen. Deutschland sei nicht mehr nur Unterstützer, sondern die Ukraine längst ein strategischer Partner, etwa bei der Entwicklung von Drohnen, so Pistorius. CSU-Chef Söder hat der Entlastungsprämie für Arbeitnehmer eine Absage erteilt. Für ihn sind die Pläne nach dem Nein des Bundesrates vom Tisch, so Söder in der ARD. Morgen kommen Union und SPD im Koalitionsausschuss zusammen, um über das weitere Vorgehen zu beraten. In den Sonntagsspielen der Fußball-Bundesliga hat es folgende Ergebnisse gegeben. Heidenheim-Köln 3:1, Mainz-Union-Berlin 1:3 und HSV-Freiburg 3:2.
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2: Viele Wolken bestimmen den Vormittag. Dazu ist es in vielen Ecken nass und Richtung Südosten können später auch kräftige Gewitter dazukommen. Im Lauf des Tages bleibt's wechselhaft mit Regen oder Schauern. An der Nordsee auch mal mit Sturmböen dabei. Die Höchstwerte liegen zwischen 8 und 21 Grad. Morgen dann Sonne und Wolken, ab und zu ein Schauer, maximal um 15 Grad.
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4: Es ist kurz nach 9 an diesem Montag. Guten Morgen. Neuer Tag, neue Woche. 90s at work. Die meisten von euch jetzt auf der Arbeit. Entweder im Büro, im Homeoffice, irgendwo beruflich unterwegs oder draußen. Egal wo ihr seid, herzlich willkommen hier. Und nur hier gibt's den coolen Sound der 90er. Oasis, Wonderwall und Living on My Own, Freddie Mercury.

0: Oasis, Wonderwall, das hier haben wir letztes Jahr gemacht und ich freue mich auch dieses Jahr drauf.
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0: Rob Green an diesem Montag, ja kaum ein Jahrzehnt hat so viele verschiedene Sounds wie die 90s, oder? Es sei es Grunge, Techno, Eurodance, Hip-Hop. Wir nehmen sie alle und bauen daraus mit euch das größte 90s Festival Radio. Freut euch über Pfingsten auf alles, was die 90s zu bieten haben, gleichzeitig überall in Deutschland hier bei 90s 90s Radio. Jede Stunde klingt dann komplett anders, aber ihr entscheidet, wie diese Stunden zu klingen haben. Seid ihr vielleicht wie ich Team Dance?

Oh, geil, oder? Café Del Mar, Robert Miles oder da Roller Girl. Ihr entscheidet, wie jede Stunde zu klingen hat. Macht jetzt mit auf 90s90s.de und stellt mit uns das Pfingst-Line-Up zusammen. Ich freue mich drauf. Ich freue mich echt auf eine Stunde Dance. Sowas von geil. 90s90s, Rob Green Morning an diesem Montag. Guten Morgen, Deutschland. Don't talk, just kiss von Right Said Fred.

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1: Im Studio André Glatzel. Etwa 2 Dutzend Passagiere und Besatzungsmitglieder des evakuierten Hunter-Virus-Kreuzers sind mit einem Sonderflug in den Niederlanden angekommen. Unter den Insassen waren auch 4 Deutsche. Die sollen laut Medienberichten erstmal nach Frankfurt und dann in ihre Heimatbundesländer gebracht werden. Deutschland und die Ukraine wollen beim Thema Rüstung enger zusammenarbeiten. Bundesverteidigungsminister Pistorius ist heute für Gespräche in Kiew. Da geht es etwa um Drohnen. Die technologischen Sprünge sind beachtlich, sagt Pistorius. Und Deutschland und die NATO können davon profitieren. Grüne und CDU in Baden-Württemberg wollen heute ihren Koalitionsvertrag offiziell unterzeichnen. Am Wochenende hatte es dafür auf beiden Parteitagen grünes Licht gegeben. Übermorgen soll dann im Landtag Cem Özdemir zum neuen Ministerpräsidenten gewählt werden. Wien ist wieder im ESC-Fieber. In Österreichs Hauptstadt ist die Woche des Eurovision Song Contests mit einer großen Parade eröffnet worden. 35 Länder gehen dieses Jahr an den Start. Weil auch Israel antritt, boykottieren Spanien und weitere Länder den ESC dieses Jahr.
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2: Viele Wolken bestimmen den Vormittag. Dazu ist es in vielen Ecken nass und Richtung Südosten können später auch kräftige Gewitter dazukommen. Im Lauf des Tages bleibt's wechselhaft mit Regen oder Schauern, an der Nordsee auch mal mit Sturmböen dabei. Die Höchstwerte liegen zwischen 8 und 21 Grad. Morgen dann Sonne und Wolken, ab und zu ein Schauer, maximal um 15 Grad.
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4: Kurz nach 9:30 an diesem Montag, 90s at work, Rob Green. Hi zusammen, schön, dass ihr dabei seid. Wir gehen in den Montag gemeinsam mit dem coolen Sound der 90er, mit Eagle Eye Cherry's Save Tonight und Ace of Base. Hier ist The Wheel of Fortune.

0: Eagle Eye Cherry, Save Tonight. Rob Green an diesem Montag und hier ist BLD von unserer Wochenendshow.
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R.E.M. Losing My Religion. Das war's von mir, Rob Green, an diesem Montag. Wir stehen gemeinsam morgen auf. Ab 5 für 90s Rob Green Morning. Gleich Marie bei der Arbeit, aber jetzt aus dem 90s Dance Radio in der App und im Web. Ganz am Anfang des Jahrzehnts. Adamski's Killer.

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1: Im Studio André Glatzel. Die vier deutschen Passagiere des Hantavirus-Kreuzers sind zurück in Deutschland. Sie werden jetzt zunächst in der Frankfurter Uniklinik untersucht. Dann geht es in ihre Heimatbundesländer zur Quarantäne. Das Robert-Koch-Institut sieht keine Gefahr für die Bevölkerung. Deutschland und die Ukraine wollen beim Thema Rüstung enger zusammenarbeiten. Bundesverteidigungsminister Pistorius ist heute für Gespräche in Kiew. Da geht es etwa um Drohnen. Die technologischen Sprünge sind beachtlich, sagt Pistorius. Und Deutschland und die NATO können davon profitieren. Der Ärzteverband Marburger Bund fordert schärfere Regeln beim Verkauf von Alkohol. Schnaps und Likör sollten nur noch in speziellen Alkoholshops zu kaufen sein und nicht mehr in Supermärkten oder Tankstellen, so die Ärztevertreter. So sollen vor allem junge Menschen besser geschützt werden. Wien ist wieder im ESC-Fieber. In Österreichs Hauptstadt ist die Woche des Eurovision Song Contests mit einer großen Parade eröffnet worden. 35 Länder gehen dieses Jahr an den Start. Weil auch Israel antritt, boykottieren Spanien und weitere Länder den ESC dieses Jahr.
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2: Viele Wolken bestimmen den Vormittag. Dazu ist es in vielen Ecken nass und Richtung Südosten können später auch kräftige Gewitter dazukommen. Im Lauf des Tages bleibt es wechselhaft mit Regen oder Schauern, an der Nordsee auch mal mit Sturmböen dabei. Die Höchstwerte liegen zwischen 8 und 21 Grad. Morgen dann Sonne und Wolken, ab und zu ein Schauer, maximal um 15 Grad.
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5: 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Einen guten Montagmorgen, hallo und keine Angst, es ist eine kurze Woche. Wir gehen also gut gelaunt hinein und rocken hier einfach durch. Gleich mit dem Fantastischen Vier, vorher das Wham! The Project. Und los geht's jetzt mit Simply Red. Ich bin Marie.

0: Pioniere für deutschen Hip-Hop und Backstage coole Typen. Sebastian Krumbiegel von den Prinzen über Fanta 4. Dida.
1: Und ich weiß noch, ich habe gerade jetzt alte Fotos gefunden, als die in Leipzig gespielt haben, dass wir irgendwie nach dem Konzert zusammen Skat gespielt haben, kurioserweise, mit Smudo und ich glaube mit Michi, ich weiß gar nicht mehr genau, mit Smudo auf jeden Fall. Hey, die Fantas haben Weichen gestellt und haben damals sich Dinge getraut, die sich andere nicht getraut.

0: Ab geht's durch den Arbeitstag mit mir. Ich bin Marie. Hi.
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0: Na, seid ihr so richtige Festival-Raketen von einem zum nächsten und schön den Frühling und den Sommer gefeiert? Noch ist es nicht so weit, aber wir haben beschlossen, bei uns beginnt die Festivalsaison ein bisschen früher. 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Denn hier bei uns bekommt ihr auf unserer Frequenz jede Stunde ein komplett anderes Genre. 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

0: Das Geile ist, egal zu welchem Team ihr gehört, ihr bekommt bei uns wirklich alles zum 90s 90s Sound Festival. Und ihr gebt jetzt bitte mal eure Stimme ab. 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
1: 11. Mai heute und unser heutiges Geburtstagskind heißt After Sync. Er ist Ende der 90er Bassist von dieser Band hier. Genau, von Corner Shop nämlich. Die haben 1998 einen Nummer 1-Hit mit Brimful auf Asher. Also Glückwunsch heute, After Sync. Und heute auf den Tag genau, im Jahr 1992, startet etwas, das bis heute absoluter Kult ist. Zeiten, schlechte Zeiten geht bei RTL Plus eine Daily Soap on Air, die im Laufe der Jahrzehnte Millionen von Fans zusammensammelt. Bis heute gilt die Serie als die erfolgreichste in Deutschland in diesem Genre. Also Happy Birthday, GZSZ. 90s, 90s.
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neu dabei Shaggy, Mr. Boombastic. Reingevotet von Maria aus Heidelberg über 90s Instagram.

Live and Learn, so klingt ja der Montag bei der Arbeit. Marie ist für euch mit dabei. Ich schicke mal Grüße raus, ja, egal wo ihr gerade seid. Ich würde es ja gerne wissen. Ihr wisst ja immer, wo ich bin. Ich bin hier im Radio. Aber wo seid denn ihr? Ist das eine Praxis? Ist das ein Büro, eine Werkstatt? Gerne einfach mal bitte über die kostenfreie Sender-App eine Sprachnachricht absetzen oder ein Foto schicken. Ihr wisst doch auch immer über mich Bescheid, nicht wahr? Hier, von mir gibt es jetzt zum Beispiel Mucke aus unserem Millennium Radio. Findet ihr in der kostenfreien 90s Sender-App, über die ihr mir ja gleich eine Nachricht schickt, nicht wahr? Oder übers Web. Und da drin befindet sich der komplette Sound von den Enten.

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1: Im Studio André Glatzel. Nach der Atlantik-Kreuzfahrt mit Hantavirus-Infektionen sind nun auch die vier deutschen Passagiere zurück in der Heimat. Sie kamen am Morgen in Frankfurt an. Nach einem Check in der Uniklinik geht es zur Quarantäne in die jeweiligen Bundesländer. Beim Robert-Koch-Institut sieht man keine Pandemiegefahr. Um mehr Kooperation beim Thema Rüstung geht es heute beim Besuch von Boris Pistorius in der Ukraine. Der Bundesverteidigungsminister ist am Morgen in Kiew angekommen. Deutschland sei nicht mehr nur Unterstützer, sondern die Ukraine längst ein strategischer Partner, etwa bei der Entwicklung von Drohnen, so Pistorius. Grüne und CDU in Baden-Württemberg wollen heute ihren Koalitionsvertrag offiziell unterzeichnen. Am Wochenende hatte es dafür auf beiden Parteitagen grünes Licht gegeben. Übermorgen soll dann im Landtag Cem Özdemir zum neuen Ministerpräsidenten gewählt werden. Viele Menschen kümmern sich erst um ihre Sicherheit im Netz, wenn es schon zu spät ist. Das zeigt eine aktuelle Umfrage vom Bundesamt für IT-Sicherheit. Jeder Neunte war letztes Jahr von einer Straftat im Netz betroffen. Am häufigsten ging es um Betrug beim Online-Shopping.
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2: Viele Wolken und oft auch Regen sind gerade das große Thema in Deutschland und im Lauf des Tages bleibt es unbeständig. Im Süden kann es später auch mal ordentlich krachen mit Gewittern. Dazu Höchstwerte zwischen 8 und 21 Grad. An der Nordsee kann es außerdem mit Sturmböen ruppig werden. Morgen geht's wechselhaft weiter mit ein paar Schauern, maximal 15 Grad.
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5: 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Ich werd's nie vergessen. Bulgarien am Goldstrand. Meine Familie und ich und der Melonenverkäufer, der immer sagte: Melone, Melone. Und das war das Jahr, in dem auch ein ganz bestimmter Hit sehr groß war. Und zwar I'm Lonely. Und mein Vater nur noch sagen: Melone. Melone, Melone, Melone. Also eine wirklich interessante Story zum Song Lonely habe ich gleich in einer Hit-Story für euch. Das war nur eine Anekdote aus meinem Leben, vorher noch Seal. Und los geht's mit DJ Bobo. Ich bin Marie, hi.

0: 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Und jetzt Robs Hit Stories. 90s Hits und die Story dahinter. Lonely. Nana.
1: Nana.
2: Schafft es, sein Leben mit Musik zu verändern und landet mit Lonely seinen größten Hit. Der Song erzählt von Verrat, Einsamkeit und der Suche nach Licht im Dunkeln. Im Video sitzt Nana gefesselt in einer Zelle, bis ihn eine mysteriöse Kraft befreit. Also eine starke Metapher für seinen eigenen Weg. 5 Wochen Platz 1 und bis heute ein Klassiker.

0: Trump. Und damit ist es an diesem Montag schon wieder soweit. Wir hören nochmal rein, was ging denn am Wochenende bei Bürger Lars Dietrich. Ja, der eine oder andere hat sich vielleicht geärgert, weil er dachte, Mann, ich habe die Timeline verpasst. Da wird ja der Bürger Lars Dietrich immer sehr kreativ und fest die Woche der 90er einmal in einem schönen Timeline-Beat zusammen. Und das hören wir uns jetzt einfach nochmal an.
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0: Akkord. Komisch, und ich habe immer gedacht, ich wäre das gewesen.
1: Oh,
2: 90s, 90s,
1: Lars, für mich
2: real,
1: bist du 90s der Radio. Einflussreichste Hip-Hopper ever. Liebe Grüße an Bürger Lars Dietrich, den heute wieder am Samstag von 8 bis 12. Danke für die Timeline und 7 Seconds gibt's jetzt für euch bei 90s, 90s.

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Hier ist für euch Marie, der coole Sound der 90er am Start. Mit einem wirklich coolen Dude jetzt im Ohr. Aus unserem Love Parade Radio bekommt ihr in der kostenfreien 90s Sender App und im Web. Da drin nur der coole Love Parade Sound der 90er. Also da könnt ihr euch drauf verlassen. Und da gehört Paul van Dyk auf jeden Fall dazu. Ich hatte die große Ehre, mit ihm schon mal ein ganz tolles Interview zu machen. Und in dem hat er mir versprochen, wir beide machen nochmal ein Interview. Und zwar am 100er Bus durch Berlin. Paul, das Ding steht noch aus.

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1: Im Studio André Glatzel. Die Spritpreise sind zum ersten Mal seit Anfang März unter die 2-Euro-Marke gefallen. Das lag laut ADAC vor allem am gesunkenen Ölpreis. Die Experten kritisieren, dass der Tankrabatt weiter nicht vollständig weitergegeben wird. Deutschland und die Ukraine wollen beim Thema Rüstung enger zusammenarbeiten. Bundesverteidigungsminister Pistorius ist heute für Gespräche in Kiew. Da geht es etwa um Drohnen. Die technologischen Sprünge sind beachtlich, sagt Pistorius. Und Deutschland und die NATO können davon profitieren. Die 4 deutschen Passagiere des Hunter-Virus-Kreuzers sind zurück in Deutschland. Sie werden jetzt zunächst in der Frankfurter Uniklinik untersucht. Dann geht es in ihre Heimatbundesländer zur Quarantäne. Das Robert-Koch-Institut sieht keine Gefahr für die Bevölkerung. Die Bundesnetzagentur geht vor dem Hintergrund des Iran-Kriegs davon aus, dass die Gaspreise leicht steigen könnten. Für viele Privathaushalte würden zwar Preisgarantien für 12 Monate oder länger gelten, Anschlussverträge könnten aber teurer werden. Strom hingegen eher günstiger, heißt es.
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2: Viele Wolken und oft auch Regen sind gerade das große Thema in Deutschland und im Lauf des Tages bleibt's unbeständig. Im Süden kann es später auch mal ordentlich krachen mit Gewittern. Dazu Höchstwerte zwischen 8 und 21 Grad. An der Nordsee kann es außerdem mit Sturmböen ruppig werden. Morgen geht's wechselhaft weiter mit ein paar Schauern, maximal 15 Grad.
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5: 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Kurz nach 12. Ich wünsche euch einen guten Appetit. Auf geht's in die Mittagspause. Im Ohr dabei Captain Hollywood Project, gleich vorher Jim Jackson. Und los geht's mit Undercover und Baker Street. Ich bin Marie. Hallo.

0: für mich ein großes Vorbild. DJ Bobo über Captain Hollywood.
1: Captain Hollywood war unser großes Vorbild, wenn es um Breakdance zu Eurodance ging, weil wir kamen von der Breakdance-Zeit und More and More war ein Video, wo diese tollen Choreografien vom Captain zu sehen waren und wir kannten Captain Hollywood ja von Formel 1 und da als Tänzer und dann hatte der sogar einen eigenen Hit und kurz darauf kam dann mein erster Hit und wir wollten unbedingt auch so gut sein wie er mit seinen Choreografien. 90s, 90s.

0: den Arbeitstag mit mir. Ich bin Marie. Hallo!
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0: Ja, vielleicht hier und da mal eine Mütze extra scharf holen, denn nicht mehr lange und wir stehen vor dem langen Pfingstwochenende. Und ja, jetzt können ein oder andere sagen, hier, ich muss arbeiten, ich habe damit nichts zu tun. Nicht mit uns, denn wir bringen dieses Feeling zu euch übers Radio. Wir machen nämlich einfach mal das erste Festival der Saison und zwar mit jeder Stunde ein anderer Sound. Ja, wir haben uns richtig was vorgenommen, denn es gibt ja so einiges, was die 90s zu bieten haben. Ja? Von Techno, Eurodance, Hip-Hop, es ist ja von Grunge, ist ja alles mit dabei. Und jetzt möchte ich mal reinhören mit euch, wie klingt's denn in der Dance-Ecke?

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1: Ja, wenig überraschend, klingt geil. Und wenn ihr sagt, das ist genau mein Sound, dann bitte gerne dafür abstimmen. 90s90s.de, denn ihr bestimmt einfach, wie das Line-Up auf unserem Soundfestival über Pfingsten klingen wird. Ich freue mich auf eure Entscheidung. Klickt euch rein.

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1: 11. Mai heute und unser heutiges Geburtstagskind heißt After Sing. Er ist Ende der 90er Bassist von dieser Band hier. Genau, von Corner Shop nämlich. Die haben 1998 einen Nummer 1 Hit mit Brimful of Asher. Also Glückwunsch heute, After Sing. Und heute auf den Tag genau, im Jahr 1992, startet etwas, das bis heute absoluter Kult ist. Zeiten, schlechte Zeiten geht bei RTL Plus eine Daily Soap on Air, die im Laufe der Jahrzehnte Millionen von Fans zusammensammelt. Bis heute gilt die Serie als die erfolgreichste in Deutschland in diesem Genre. Also Happy Birthday, GZSZ. 90s, 90s.
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Montag, ja, aber kurze Woche, muss man gleich immer dazu sagen. Hier bei 90s, 90s, ich hoffe, ihr habt einen guten Arbeitstag. Ich bin Marie und gebe euch jetzt einen Song aus unserem Hausradio. Denn ganz ehrlich, auch wenn es ein kurze Woche Montag ist, es ist und bleibt ein Montag. Schwieriger Tag. Da braucht man ein bisschen mehr Krabums, um durch diesen Tag zu kommen. Deshalb jetzt hier die Nightcrawlers aus dem Hausradio in der kostenfreien Sender-App und im Web. Push the feeling on.

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1: Im Studio André Glatzel. Vor allem der Dieselpreis an den Tankstellen ist gerade auf Sinkflug. Laut ADAC ist der Preis zum ersten Mal seit Anfang März unter die 2-Euro-Marke gefallen. Das Allzeithoch beim Diesel lag nach Beginn des Irankriegs zwischenzeitlich bei gut 2,44 Euro pro Liter. Um mehr Kooperation beim Thema Rüstung geht es heute beim Besuch von Boris Pistorius in der Ukraine. Der Bundesverteidigungsminister ist am Morgen in Kiew angekommen. Deutschland sei nicht mehr nur Unterstützer, sondern die Ukraine längst ein strategischer Partner, etwa bei der Entwicklung von Drohnen, so Pistorius. Nach der Atlantikkreuzfahrt mit Hantavirus-Infektionen sind nun auch die 4 deutschen Passagiere zurück in der Heimat. Sie kamen am Morgen in Frankfurt an. Nach einem Check in der Uniklinik geht es zur Quarantäne in die jeweiligen Bundesländer. Beim Robert-Koch-Institut sieht man keine Pandemiegefahr. In genau einem Monat startet die Fußball-WM in Kanada, Mexiko und den USA. Während die FIFA ein Event der Superlative beschwört, ist vom großen Hype bislang noch wenig zu spüren. In den USA ist der erhoffte Buchungsboom bei den Hotels ausgeblieben. 2 Gründe: die hohen Preise und die Politik von Präsident Trump.
0: Das ist das Wichtigste für den Moment. 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
2: Viele Wolken und immer wieder Regen prägen den Mittag und an der Nordsee bleibt's erst noch eher trocken. Bis zum Nachmittag kommen dann öfter Schauer runter. Im Süden sind auch kräftige Gewitter dabei und die Höchstwerte liegen bei 8 bis 21 Grad. Morgen geht's wechselhaft weiter mit ein paar Schauern, später lockert's auf, maximal bis 15 Grad.
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5: 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Ich möchte das auch nicht immer alles so verromantisieren. Es gibt so ein paar Sachen aus den 90ern, die sind echt Schmutz. Da haben wir echt Scheiße gebaut, ja, wirklich. Also gerade so im Umgang mit Künstlern und ihrer Stimme und lasst euch überraschen, gibt gleich eine kritische Hit-Story zu diesem Thema. Und es geht da um The Rhythm of the Night. Direkt nach Edwin Collins und los geht's jetzt mit TLC. Ich bin Marie. Hallo, um kurz nach

0: 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Corona. This is the rhythm of the night.
1: 1993 wird The Rhythm of the Night erst nur in wenigen Ländern veröffentlicht. In Italien schießt der Song sofort auf Platz 1 und startet erst danach weltweit durch. Dabei gehört die Stimme, die wir hören, gar nicht der Frau im Musikvideo. Ein typisches und oft genutztes Erfolgsrezept in den 90ern. 90s.

0: geiler Song, lange nicht gehört. Other Side, die Red Hot Chili Peppers für euch.
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0: Und wir gehen hier rein, Freunde, in eine Runde Mix-Up, aber nur zum Üben. Für alle die, die direkt in so eine Art Schockstarre und Ganzkörperkrampf fallen. Einfach mal üben und gucken. Wenn ihr nämlich halbwegs am Start seid und sagt, doch, das ist machbar, das hätte ich erkannt, das Ding. Ja, dann ist das auch eure Chance auf ein geiles 90s Summer Cap. Wir gucken jetzt mal zusammen, was wir hier raushören. Da hat er wieder einen Song genommen aus den 90ern, der gute Rob Green, heute Morgen in seiner Morningshow und hat den in den KI-Generator gehauen. Das ist das, was dabei rauskam.

Hättet ihr das erkannt? Wenn ja, wenn ihr sagt, das war doch klar, Genie in a Bottle, hier Christina Aguilera, dann seid ihr soweit. Jetzt einmal anmelden auf 90s90s.de und mit einem bisschen Glück ein Summercap abgreifen. Ich drück euch die Daumen.

mit Salt and Pepper durch den Montag. Ich bin Marie und musste jetzt gerade wirklich wieder sehr, sehr lachen, denn meine liebe Online-Kollegin, die hat mich gefragt, Marie, hier, gib mal ein paar Fotos aus den 90ern. Und ey Leute, ich habe Fotos aus meinem Kinderzimmer gefunden, die müsste man direkt rituell verbrennen. Das einzig Gute daran sind die Backstreet Boys Poster im Hintergrund. Und genau, die hören wir jetzt auch aus unserem Boygroups Radio. Die Baggies mit Larger Than Life und noch mehr Boygroup Sound für euch in der kostenfreien 90s 90s Sender App und im Web.

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1: Im Studio Mia Hin. Vor allem der Dieselpreis an den Tankstellen ist gerade im Sinkflug. Laut ADAC ist der Preis zum ersten Mal seit Anfang März unter die 2-Euro-Marke gefallen. Das Allzeithoch beim Diesel lag nach Beginn des Iran-Kriegs zwischenzeitlich bei gut 2,44 Euro pro Liter. Die 4 deutschen Passagiere des Hunter-Virus-Kreuzers sind zurück in Deutschland. Sie werden jetzt zunächst in der Frankfurter Uniklinik untersucht. Dann geht es in ihre Heimatbundesländer zur Quarantäne. Das Robert-Koch-Institut sieht keine Gefahr für die Bevölkerung. Viele Menschen kümmern sich erst um ihre Sicherheit im Netz, wenn es schon zu spät ist. Das zeigt eine aktuelle Umfrage vom Bundesamt für IT-Sicherheit BSI. Jeder 9. war letztes Jahr von einer Straftat im Netz betroffen. Am häufigsten ging es um Betrug beim Online-Shopping. In Wien hat die Eurovision Song Contest Woche begonnen. Zum Auftakt zogen die 35 Teilnehmerländer in einer großen Parade durch die österreichische Hauptstadt. Morgen und am Donnerstag gibt's die Halbfinals, am Samstag das Finale. Favorit ist laut den Buchmachern in diesem Jahr Finnland.
0: Das ist das Wichtigste für den Moment. 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
2: Viele Wolken und immer wieder Regen prägen den Mittag und an der Nordsee bleibt's erst noch eher trocken. Bis zum Nachmittag kommen dann öfter Schauer runter. Im Süden sind auch kräftige Gewitter dabei und die Höchstwerte liegen bei 8 bis 21 Grad. Morgen geht's wechselhaft weiter mit ein paar Schauern, später lockert's auf, maximal bis 15 Grad.
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5: 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Ja, auf geht's in unser berühmtes letztes Stündchen. Es ist kurz nach 2. Ich bin Marie, habe gleich Fun Factory für euch. Vorher gibt's aber noch Mark Morrison und los geht's jetzt mit MC Saar und The Real McCoy, Automatic Lover.

0: Eine Party zum Jahrtausendwechsel. Mola Adebisi über Fun Factory. Celebration.
1: Rod von der Fun Factory hat mich eingeladen nach Las Vegas, um dort das Millennium zu feiern. Und da war Fun Factory schon nicht mehr so ganz erfolgreich. Und dann hat er ein Hotel gebucht, keine Kreditkarte gehabt. Dann musste ich das Hotelzimmer bezahlen. Die Party, die hat er dann auch nicht bezahlt. Also End vom Lied ist, dass ich in Las Vegas war und das Millennium praktisch verpasst habe. Auf der Straße stand nichts gewesen, es ist keine Party. Und dann, ich glaube um halb

0: mit No Doubt und Don't Speak durch diesen Montag. Ich bin Marie, hi. 90s.
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1: 11. Mai heute und unser heutiges Geburtstagskind heißt After Sync. Er ist Ende der 90er Bassist von dieser Band hier. Genau, von Corner Shop nämlich. Die haben 1998 eine Nummer 1 Hit mit Brimful of Asher. Also Glückwunsch heute, After Sync. Und heute auf den Tag genau, im Jahr 1992, startet etwas, das bis heute absoluter Kult ist. Zeiten, schlechte Zeiten geht bei RTL Plus eine Daily Soap on Air, die im Laufe der Jahrzehnte Millionen von Fans zusammensammelt. Bis heute gilt die Serie als die erfolgreichste in Deutschland in diesem Genre. Also Happy Birthday, GZSZ. 90s, 90s.
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90s für euch mit Duran Duran. Gerade im Ohr und jetzt mit jemandem, dem ich noch mal ganz, ganz viel Gesundheit rüber schicke und Kraft und Energy. Der hat's wirklich geschafft. Krebsfrei nach zweiter Diagnose. Er ist zweimal diesen Höllenweg gegangen und hat ihn erfolgreich abgeschlossen. Ganz liebe Grüße an Montel Jordan. Wer sich da detailliert dafür interessiert, der kann sich mal reinklicken. Es gibt einen ganz tollen Artikel über ihn bei uns auf 90s90s.de. Und genau da findet ihr ihn natürlich auch musikalisch in unserem Soul and R&B Radio. Jetzt.

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1: Im Studio Mia Hin. Die Spritpreise sind zum ersten Mal seit Anfang März im bundesweiten Schnitt unter die 2-Euro-Marke gefallen. Das lag laut ADAC vor allem am gesunkenen Ölpreis. Die Experten kritisieren, dass der Tankrabatt weiter nicht vollständig weitergegeben wird. Die 4 deutschen Passagiere des Hunter-Virus-Kreuzers sind zurück in Deutschland. Sie werden jetzt zunächst in der Frankfurter Uniklinik untersucht. Dann geht es in ihre Heimatbundesländer zur Quarantäne. Das Robert-Koch-Institut sieht keine Gefahr für die Bevölkerung. Künstliche Intelligenz kann meinen Chef ersetzen. Das sagen fast ein Drittel der Beschäftigten in Deutschland in einer neuen Bitkom-Umfrage. Beim eigenen Job sieht es ein wenig anders aus. Da sagt nur knapp ein Viertel, dass der durch KI ersetzt werden könnte. In genau einem Monat startet die Fußball-WM in Kanada, Mexiko und den USA. Während die FIFA ein Event der Superlative beschwört, ist vom großen Hype bislang noch wenig zu spüren. In den USA ist der erhoffte Buchungsboom bei den Hotels ausgeblieben. 2 Gründe: die hohen Preise und die Politik von Präsident Trump.
0: Das ist das Wichtigste für den Moment. 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
2: Viele Wolken und dazu oft Regen sind heute Nachmittag in Deutschland unterwegs. An der Nordsee bleibt es erstmal noch eher trocken. Später kommen auch da Schauer und vereinzelt Gewitter runter. Bis zum Abend kann es im Süden auch mal kräftig krachen mit Starkregen. Und dazu ist es teils windig mit Sturmböen. Die Temperaturen liegen gerade zwischen 8 und 21 Grad. Morgen geht's wechselhaft weiter mit einzelnen Schauern. In den Bergen fällt Schnee. Maximal werden es bis 15 Grad.
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5: 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Wunderschönen Montagnachmittag zusammen mit den Ärzten. Schrei nach Liebe, nach Will Smith. Man in Black und hier sind M-People. One Night in Heaven. Ich bin Susanka. Schönen Montag.

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1: Die Ärzte wollen mit Schrei nach Liebe ein Zeichen gegen Rechtsextremismus setzen. Doch weil im Lied mehrfach Arschloch gerufen wird, weigern sich erstmal zahlreiche Radiosender, das Lied überhaupt zu spielen. Erst als eine mutige Moderatorin sich entscheidet, den Boykott einfach zu durchbrechen, da geht der Song dann in Windeseile durch die Decke.
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0: Das ist 90s 90s am Montag und ins Wochenende am Samstag. 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

ganzen 90s, 90s, jetzt mit Mariah Carey, von der wir natürlich einiges spielen könnten, außer eventuell die erfolgreichste Nummer. 35 Millionen Mal verkauft hat sie nämlich. All I Want for Christmas is You. Würde ich planen in wie vielen Monaten? Jetzt ist gerade Mai, Juni, Juli, August, September, Oktober, November, Dezember. In 7 Monaten sind wir dann wieder soweit. Jetzt kommen sie direkt aus dem Love Songs Radio, findet ihr in der App.

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1: Im Studio Mia Hin. Vor allem der Dieselpreis an den Tankstellen ist gerade im Sinkflug. Laut ADAC ist der Preis zum ersten Mal seit Anfang März unter die 2-Euro-Marke gefallen. Das Allzeithoch beim Diesel lag nach Beginn des Iran-Kriegs zwischenzeitlich bei gut 2,44 Euro pro Liter. Weil er einen Anschlag geplant haben soll, ist ein 17-Jähriger in Hamburg festgenommen worden. Laut Ermittlern soll der Syrer für einen Sprengstoffanschlag Ziele wie ein Einkaufszentrum oder eine Polizeiwache ins Auge gefasst haben. Dazu hat ihn offenbar die Terrormiliz Islamischer Staat inspiriert. Die 4 deutschen Passagiere des Hunter-Virus-Kreuzers sind zurück in Deutschland. Sie werden jetzt zunächst in der Frankfurter Uniklinik untersucht. Dann geht es in ihre Heimatbundesländer zur Quarantäne. Das Robert-Koch-Institut sieht keine Gefahr für die Bevölkerung. In Wien hat die Eurovision Song Contest Woche begonnen. Zum Auftakt zogen die 35 Teilnehmerländer in einer großen Parade durch die österreichische Hauptstadt. Morgen und am Donnerstag gibt's die Halbfinals, am Samstag das Finale. Favorit ist laut den Buchmachern in diesem Jahr Finnland.
0: Das ist das Wichtigste für den Moment. 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
2: Viele Wolken und dazu oft Regen sind heute Nachmittag in Deutschland unterwegs. An der Nordsee bleibt es erstmal noch eher trocken. Später kommen auch da Schauer und vereinzelt Gewitter runter. Bis zum Abend kann es im Süden auch mal kräftig krachen mit Starkregen. Und dazu ist es teils windig mit Sturmböen. Die Temperaturen liegen gerade zwischen 8 und 21 Grad. Morgen geht's wechselhaft weiter mit einzelnen Schauern. In den Bergen fällt Schnee. Maximal werden es bis 15 Grad.
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5: 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Endspurt Richtung Feierabend mit Britney Spears' Baby One More Time nach Luna Bailando. Und hier sind Deep Blue Something, Breakfast at Tiffany's. Mein Name ist Susanka, ich wünsche einen schönen Montag.

0: Made in Plastic Town. Starproduzent Dieter Falk über Britney Spears.
1: Startet im Disney Channel als irgendeine ganz junge Kindermoderatorin. Der Traum von American's Daddy und Mama Britney Spears, Made in Plastic Town. So ist auch eigentlich die Musik. Heute zeigt sie, dass sie noch mehr drauf hat. Eigentlich könntest du da die Songs von all den anderen Boybands genau daneben legen. Das klang eigentlich alles irgendwie gleich. Aber sie sah natürlich gut aus und sie war eben, wie ich schon sagte, im Showbusiness groß geworden.
0: Britney Spears,

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0: Das Pfingstwochenende, das steht an nächste Woche und da wird's wieder richtig special für euch. Jede Stunde bekommt ihr hier einen anderen 90s-90s-Style zu hören. Also die Genre

zum Beispiel in der Dance-Stunde. In den Dance-Stunden läuft dann sowas, was ihr gerade gehört habt. Und die Stunde drauf vielleicht Rock und dann kommt deutscher Hip-Hop und dann vielleicht Balladen. Also es ist mega bunt und abwechslungsreich. Das ganze Pfingstwochenende über. Jede Stunde wird moderiert von einem anderen Kollegen. Von daher

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1: 11. Mai heute und unser heutiges Geburtstagskind heißt After Sync. Er ist Ende der 90er Bassist von dieser Band hier. Genau, von Corner Shop nämlich. Die haben 1998 einen Nummer 1 Hit mit Brimful of Asher. Also Glückwunsch heute, After Sync. Und heute auf den Tag genau, im Jahr 1992, startet etwas, das bis heute absoluter Kult ist. Zeiten, schlechte Zeiten geht bei RTL Plus eine Daily Soap on Air, die im Laufe der Jahrzehnte Millionen von Fans zusammensammelt. Bis heute gilt die Serie als die erfolgreichste in Deutschland in diesem Genre. Also Happy Birthday, GZSZ. 90s, 90s.
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Die 90s kurz vor Feierabend. Ich bin Susanka und jetzt kommt die Frau, die wieder ein neues Album rausbringt nächsten Monat und gerade auf der Bühne gestanden hat beim Coachella Festival mit Sabrina Carpenter. Madonna Human Nature kommt direkt bei uns aus dem 90s Dinner Party Radio für den smoothen, relaxen Sound der 90s. Findet ihr über die Homepage oder

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1: Im Studio Mia Hin. Die Spritpreise sind zum ersten Mal seit Anfang März im bundesweiten Schnitt unter die 2-Euro-Marke gefallen. Das lag laut ADAC vor allem am gesunkenen Ölpreis. Die Experten kritisieren, dass der Tankrabatt weiter nicht vollständig weitergegeben wird. In Hamburg soll ein Jugendlicher einen Anschlag geplant haben. Der 17-jährige Syrer wurde von Spezialkräften der Polizei festgenommen. Er soll zu den Plänen von der Terrormiliz IS inspiriert worden sein. Bei Durchsuchungen wurden unter anderem Dünger und auch ein Messer gefunden. Wie können die Menschen in Deutschland entlastet werden? Nachdem die Entlastungsprämie im Bundesrat gestoppt wurde, will die Bundesregierung das weitere Vorgehen prüfen. Der Wirtschaftsweise Felbermayr fordert bei NTV eine Steuerentlastung für mittlere Einkommen. Die Verbraucherzentrale war zuletzt für Direktzahlungen. Der deutsche Schiedsrichter Daniel Siebert wird das Champions-League-Finale pfeifen. Das hat die UEFA bekannt gegeben. Der 42-Jährige ist erst der 5. deutsche Finalschiri überhaupt. Beim Finale Ende Mai in Budapest treffen der FC Arsenal und Paris Saint-Germain aufeinander.
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2: Viele Wolken sind gerade am späten Nachmittag unterwegs. Dazu gehen immer mal wieder Schauer runter. Und im Süden klingen die letzten Gewitter langsam ab. Im Südwesten hält sich länger Regen. An der Nordsee kann es dazu ruppig werden mit Sturmböen. Aktuell liegen die Höchstwerte bei 10 bis 15 Grad. Morgen bleibt sehr kühl und wechselhaft mit vielen Schauern, maximal bis 15 Grad.
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5: Ab in den Feierabend mit Blackstreet und Dr. Dre, No Diggity, nach den Spice Girls, Wannabe. Und hier sind Erotic Fred, Come to Bed. Ich bin Susanka. Schönen Montag euch.

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2: No Diggity. No Diggity? Nee, so richtig begeistert sind Blackstreet nicht von dem Song. Erst Dr. Dre überzeugt sie, dass das Lied gut genug ist, um als Single veröffentlicht zu werden. Und recht hat die Rap-Legende. No Diggity wird zu einem der größten Hits der 90s.
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0: Ui.
1: Oh Gott. Ja, genau in diesem Moment finde ich. Ich würde jetzt einfach mal raten und würde jetzt sagen, All You Need ist der Titel.
0: Nee, das wird zwar gesungen, ist es aber nicht. Kommst du drauf, von wem?
1: Tatsächlich bin ich da raus.
0: Ich gebe zu, das ist nicht wirklich einfach. Der Song heißt Feel the Heat of the Night und kommt von Master Boy.
1: Ach ja, oh nein.
0: Feel the Heat of the Night.
1: Ja. Naja, gut.
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Für euren Feierabend geht's quer durchs Jahrzehnt. Aus dem Jahr 91 Roxette Joyride und jetzt aus dem Jahr 98 TQ Westside. Ich bin Susanka. Schönen Abend euch.

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Dinay, das ist der Montagabend hier bei 90s. Weiter geht's mit Vanessa Amorosi, die für uns jetzt nicht so der größte Name ist, außer natürlich die Nummer, die wir jetzt spielen, die kennen wir alle. Sie kommt aus Australien und dort hat sie nach wie vor erfolgreich. Das letzte Album kam, okay, vor ein paar Jahren raus, aber immerhin auf Platz 7 und sie bringt alle 3-4 Jahre im Wechsel immer wieder neue Musik an den Start. Also man kann sie nicht abschreiben und das hier war der Startschuss. Absolutely Everybody, ein Hit bei uns aus dem 90s Club Hits Radio, findet ihr

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1: Im Studio Mia Hin.
2: Deutschland und die Ukraine wollen zusammen Drohnen entwickeln und herstellen. Das hat Verteidigungsminister Pistorius bei einem Besuch in Kiew angekündigt. Wir können von den Erfahrungen der Ukraine in dem Bereich nur profitieren, so Pistorius weiter. Weil er einen Anschlag geplant haben soll, ist ein 17-Jähriger in Hamburg festgenommen worden. Laut Ermittlern soll der Syrer für einen Sprengstoffanschlag Ziele wie ein Einkaufszentrum oder eine Polizeiwache ins Auge gefasst haben. Dazu hat ihn offenbar die Terrormiliz Islamischer Staat inspiriert. Die EU lehnt Altkanzler Schröder als Vermittler im Ukraine-Krieg ab. Es sei nicht sehr weise, Russland die Ernennung eines europäischen Vermittlers zu überlassen, sagte die Außenbeauftragte Kallas. Kreml-Chef Putin hatte Schröder am Wochenende als Vermittler ins Spiel gebracht. In genau einem Monat startet die Fußball-WM in Kanada, Mexiko und den USA. Während die FIFA ein Event der Superlative beschwört, ist vom großen Hype bislang noch wenig zu spüren. In den USA ist der erhoffte Buchungsboom bei den Hotels ausgeblieben. Zwei Gründe: die hohen Preise und die Politik von Präsident Trump.
0: Das ist das Wichtigste für den Moment. 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
3: Viele Wolken und immer wieder Regen ziehen heute Abend durch. Dazu kommen von Westen her auch noch ein paar Schauer runter, während die Gewitter im Süden und Osten langsam auslaufen. An der Küste sind teils Sturmböen dabei. In der Nacht bleibt es stellenweise länger nass. Die Tiefstwerte liegen zwischen 7 und 0 Grad. Morgen geht's kühl und wechselhaft weiter, ab und zu mit Schauern. Später lockert's von Westen her auf. Maximal 15 Grad.
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0: passiert, wenn Berliner Schnauzen auf Barbies stoßen? Bell, Book and Candle über Aqua. Barbie Girl.
1: Haben wir tatsächlich getroffen in einem Studio in, ich weiß nicht, Madrid oder Barcelona. Wir waren viel in Spanien unterwegs. Wir hatten da zwei Songs auf Platz 1 und in der Werbung, da war das dann wirklich extrem, was vor dem Radiosender los war. Die prügelten sich da zwischen, also die Aqua und die Bell Book & Candle Fans. Und ja, dann haben wir die gesehen und die waren auch derartig zurecht gemacht. Also jetzt nicht, die waren nicht betrunken oder so. Ich meine, die waren richtig rausgeputzt und wir waren ganz normale Berliner Schnauzen und ja, wir haben uns aber trotzdem mal kurz die Hand gegeben.
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0: 90s und gleich Tupac und Changes.
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0: Läuft am Pfingstwochenende, das ist also nächste Woche. Jede Stunde ein anderer Sound der 90er, ein anderer Style. Jede Stunde ein anderer Moderator, Moderatorin. Es wird also ziemlich bunt und wild. Und

0: Ich habe eine Gänsehaut auf dem Rücken, wirklich. 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
1: 11. Mai heute und unser heutiges Geburtstagskind heißt After Sync. Er ist Ende der 90er Bassist von dieser Band hier. Genau, von Corner Shop nämlich. Die haben 1998 eine Nummer 1 Hit mit Brimful of Asher. Also Glückwunsch heute, After Sync. Und heute auf den Tag genau, im Jahr 1992, startet etwas, das bis heute absoluter Kult ist. Zeiten, schlechte Zeiten geht bei RTL Plus eine Daily Soap on Air, die im Laufe der Jahrzehnte Millionen von Fans zusammensammelt. Bis heute gilt die Serie als die erfolgreichste in Deutschland in diesem Genre. Also Happy Birthday, GZSZ. 90s, 90s.
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Hier ist 90s 90s am Montagabend und alle, die die Reunion-Tour von Oasis verpasst haben, dazu gehören wahrscheinlich die meisten, die Tickets waren ja super schnell weg. Es gibt jetzt einen Film darüber, der kommt raus im September und wird in ausgewählten Kinos gezeigt und auch bei Disney Plus. Also da können wir nochmal so ein bisschen schwelgen. Und jetzt geht's rein ins 90s 90s Britpop Radio über die App zu finden oder im Web. Das sind Oasis und Wonderwall.

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1: Im Studio Mia Hin. Deutschland und die Ukraine wollen zusammen Drohnen entwickeln und herstellen. Das hat Verteidigungsminister Pistorius bei einem Besuch in Kiew angekündigt. Wir können von den Erfahrungen der Ukraine in dem Bereich nur profitieren, so Pistorius weiter. In Hamburg soll ein Jugendlicher einen Anschlag geplant haben. Der 17-jährige Syrer wurde von Spezialkräften der Polizei festgenommen. Er soll zu den Plänen von der Terrormiliz IS inspiriert worden sein. Bei Durchsuchungen wurden unter anderem Dünger und auch ein Messer gefunden. Die Spritpreise sind zum ersten Mal seit Anfang März im bundesweiten Schnitt unter die 2-Euro-Marke gefallen. Das lag laut ADAC vor allem am gesunkenen Ölpreis. Die Experten kritisieren, dass der Tankrabatt weiter nicht vollständig weitergegeben wird. In Wien hat die Eurovision Song Contest Woche begonnen. Zum Auftakt zogen die 35 Teilnehmerländer in einer großen Parade durch die österreichische Hauptstadt. Morgen und am Donnerstag gibt's die Halbfinals, am Samstag das Finale. Favorit ist laut den Buchmachern in diesem Jahr Finnland.
0: Das ist das Wichtigste für den Moment. 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
2: Viele Wolken und immer wieder Regen ziehen heute Abend durch. Dazu kommen von Westen her auch noch ein paar Schauer runter, während die Gewitter im Süden und Osten langsam auslaufen. An der Küste sind teils Sturmböen dabei. In der Nacht bleibt es stellenweise länger nass. Die Tiefstwerte liegen zwischen 7 und 0 Grad. Morgen geht's kühl und wechselhaft weiter, ab und zu mit Schauern. Später lockert's von Westen her auf. Maximal 15 Grad.
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5: 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Britney Spears, Born to Make You Happy. Mega schöne Nummer nach Annika Mausi. Here comes the Hot Stepper und Robbie Williams.

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1: Will Britney Spears ihr Debütalbum im Stil von Sheryl Crow aufnehmen. Doch ihr Label hat andere Pläne. Weniger erwachsen, mehr Teen-Pop. Der Songtext von Born to Make You Happy ist der damals 17-jährigen Britney aber zu anzüglich. Sie setzt seine Änderung durch und hat Erfolg. 1999 erscheint der Song als Single in Europa und geht auf Platz 1.
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Genesis, Jesus, He Knows Me nach den Fugees, Killing Me Softly. Ich bin Susanka, schönen Abend euch.

0: und neu dabei, die Fantastischen Vier, der Picknicker.
1: 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Jeder weiß mal, ich bin der Picknicker.
0: Reingewortet von Alex aus Hamburg über 90.

von einer Boygroup zur nächsten, wollte ich gerade sagen. Aber The Prodigy würden mir, glaube ich, einen Kopf abreißen, wenn sie das hören würden. Wobei, es leben ja nicht mehr alle von ihnen. The Prodigy kommen jetzt, Leute. Die zweitlauteste Band nach Manowar. Das war viele Jahre ihr Ruf. Ich habe sie mal live gesehen und kann nur bestätigen, die Beats gingen wirklich durch Mark und Bein. Es ist eins der krassesten Erlebnisse meines ganzen musikalischen Lebens als Fan. 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
1: Im Studio Mia Hin. Vor allem der Dieselpreis an den Tankstellen ist gerade im Sinkflug. Laut ADAC ist der Preis zum ersten Mal seit Anfang März unter die 2-Euro-Marke gefallen. Das Allzeithoch beim Diesel lag nach Beginn des Iran-Kriegs zwischenzeitlich bei gut 2,44 Euro pro Liter. Deutschland und die Ukraine wollen zusammen Drohnen entwickeln und herstellen. Das hat Verteidigungsminister Pistorius bei einem Besuch in Kiew angekündigt. Wir können von den Erfahrungen der Ukraine in dem Bereich nur profitieren, so Pistorius weiter. Wie können die Menschen in Deutschland entlastet werden? Nachdem die Entlastungsprämie im Bundesrat gestoppt wurde, will die Bundesregierung das weitere Vorgehen prüfen. Der Wirtschaftsweise Felbermayr fordert bei NTV eine Steuerentlastung für mittlere Einkommen. Die Verbraucherzentrale war zuletzt für Direktzahlungen. Viele Menschen kümmern sich erst um ihre Sicherheit im Netz, wenn es schon zu spät ist. Das zeigt eine aktuelle Umfrage vom Bundesamt für IT-Sicherheit BSI. Jeder Neunte war letztes Jahr von einer Straftat im Netz betroffen. Am häufigsten ging es um Betrug beim Online-Shopping.
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2: Viele Wolken und immer wieder Regen ziehen heute Abend durch. Dazu kommen von Westen her auch noch ein paar Schauer runter. Während die Gewitter im Süden und Osten langsam auslaufen. An der Küste sind teils Sturmböen dabei. In der Nacht bleibt es stellenweise länger nass. Die Tiefstwerte liegen zwischen 7 und 0 Grad. Morgen geht's kühl und wechselhaft weiter. Ab und zu mit Schauern. Später lockert's von Westen her auf. Maximal 15 Grad.

0: coolste Typ mit der Garantie für volle Tanzflächen. Adel Tawil über Will Smith, Miami.
1: War so ein 90er-Phänomen einfach. Er war der coolste, er war einfach locker und hat das Ding einfach abgerockt. Und das war so ein Lied, wo ich immer zu getanzt habe. Und wenn man eine Party hatte, dann wusste man, mit dem Ding ist die Tanzfläche.

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1: Im Studio Mia Hin. Deutschland und die Ukraine wollen stärker militärisch zusammenarbeiten. Beide Länder wollen gemeinsam neue Drohnen entwickeln, teilte Verteidigungsminister Pistorius bei einem Besuch in Kiew mit. Die Ukraine habe in den vergangenen Jahren beachtliche technologische Sprünge in dem Bereich gemacht. Die Spritpreise sind zum ersten Mal seit Anfang März im bundesweiten Schnitt unter die 2-Euro-Marke gefallen. Das lag laut ADAC vor allem am gesunkenen Ölpreis. Die Experten kritisieren, dass der Tankrabatt weiter nicht vollständig weitergegeben wird. In Hamburg soll ein Jugendlicher einen Anschlag geplant haben. Der 17-jährige Syrer wurde von Spezialkräften der Polizei festgenommen. Er soll zu den Plänen von der Terrormiliz IS inspiriert worden sein. Bei Durchsuchungen wurden unter anderem Dünger und auch ein Messer gefunden. In Wien hat die Eurovision Song Contest Woche begonnen. Zum Auftakt zogen die 35 Teilnehmerländer in einer großen Parade durch die österreichische Hauptstadt. Morgen und am Donnerstag gibt's die Halbfinals, am Samstag das Finale. Favorit ist laut den Buchmachern in diesem Jahr Finnland.
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2: Dicke Wolken und länger Regen sind heute Nacht noch dabei. Vor allem von Schwarzwald bis nach Niederbayern und weiter oben kann es auch mal in Schnee übergehen. Die Tiefstwerte liegen zwischen 7 und 0 Grad. Morgen bleibt es ziemlich kühl mit vielen Wolken und ab und zu Schauern. Später wird es von Westen her trockener und lockert auf bei maximal 15 Grad.

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Down,

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1: Im Studio Hanna Messerschmidt. Deutschland und die Ukraine wollen zusammen Drohnen entwickeln und herstellen. Das hat Verteidigungsminister Pistorius bei einem Besuch in Kiew angekündigt. Wir können von den Erfahrungen der Ukraine in dem Bereich nur profitieren, so Pistorius weiter. Die Spritpreise sind zum ersten Mal seit Anfang März im bundesweiten Schnitt unter die 2-Euro-Marke gefallen. Das lag laut ADAC vor allem am gesunkenen Ölpreis. Die Experten kritisieren, dass der Tankrabatt weiter nicht vollständig weitergegeben wird. Viele Menschen kümmern sich erst um ihre Sicherheit im Netz, wenn es schon zu spät ist. Das zeigt eine aktuelle Umfrage vom Bundesamt für IT-Sicherheit BSI. Jeder Neunte war letztes Jahr von einer Straftat im Netz betroffen. Am häufigsten ging es um Betrug beim Online-Shopping. In Wien hat die Eurovision Song Contest Woche begonnen. Zum Auftakt zogen die 35 Teilnehmerländer in einer großen Parade durch die österreichische Hauptstadt. Morgen und am Donnerstag gibt's die Halbfinals, am Samstag das Finale. Favorit ist laut den Buchmachern in diesem Jahr Finnland.
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2: Dicke Wolken und länger Regen sind heute Nacht noch dabei. Vor allem von Schwarzwald bis nach Niederbayern. Und weiter oben kann es auch mal in Schnee übergehen. Die Tiefstwerte liegen zwischen 7 und 0 Grad. Morgen bleibt es ziemlich kühl mit vielen Wolken und ab und zu Schauern. Später wird es von Westen her trockener und lockert auf bei maximal 15 Grad.
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0: an das Leben, so wie er es immer führen wollte. Mos-T über George Michael. Freedom.
1: Ich habe als junger Stöpsel, also ich sag mal so gefühlt 20 Jahre, in England viel im Studio gearbeitet von Trevor Horn. Das ist so der Produzent von zum Beispiel einer Grace Jones und auch George Michael. Ich habe George Michael damals auch in den Gängen vom Studio immer getroffen und das war ein ganz, ganz aufmerksamer, sehr, sehr sympathischer Mensch. Freedom war natürlich von ihm so eine Hymne an das Leben und eigentlich auch das, was er sich, glaube ich, selber gewünscht hat, einfach die Freiheit, das machen zu dürfen, was man so gerne möchte.
2: Nein.

Das sind unsere Favorites für den Frühling. Michael Jackson. The Cure. Und neu dabei, The KLF, Justified and Ancient. Reingevotet von Emilia aus Darmstadt über 90s Instagram.

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1: Im Studio Hanna Messerschmidt. Vor allem der Dieselpreis an den Tankstellen ist gerade im Sinkflug. Laut ADAC ist der Preis im bundesweiten Schnitt zum ersten Mal seit Anfang März unter die 2-Euro-Marke gefallen. Das Allzeithoch beim Diesel lag nach Beginn des Irankriegs zwischenzeitlich bei gut 2,44 Euro pro Liter. Deutschland und die Ukraine wollen stärker militärisch zusammenarbeiten. Beide Länder wollen gemeinsam neue Drohnen entwickeln, wie Verteidigungsminister Pistorius bei einem Besuch in Kiew bekannt gab. Die Ukraine habe in den vergangenen Jahren beachtliche technologische Sprünge in dem Bereich hingelegt, so Pistorius. Wie können die Menschen in Deutschland entlastet werden? Nachdem die Entlastungsprämie im Bundesrat gestoppt wurde, will die Bundesregierung das weitere Vorgehen prüfen. Der Wirtschaftsweise Felbermayr fordert bei NTV eine Steuerentlastung für mittlere Einkommen. Die Verbraucherzentrale war zuletzt für Direktzahlungen. In einem Monat startet die Fußball-WM in Kanada, Mexiko und den USA. Während die FIFA ein Event der Superlative beschwört, ist vom großen Hype bislang noch wenig zu spüren. In den USA ist der erhoffte Buchungsboom bei den Hotels ausgeblieben. Zwei Gründe: die hohen Preise und die Politik von Präsident Trump.
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2: Dicke Wolken und länger Regen sind heute Nacht noch dabei. Vor allem von Schwarzwald bis nach Niederbayern. Und weiter oben kann es auch mal in Schnee übergehen. Die Tiefstwerte liegen zwischen 7 und 0 Grad. Morgen bleibt es ziemlich kühl mit vielen Wolken und ab und zu Schauern. Später wird es von Westen her trockener und lockert auf bei maximal 15 Grad.

0: 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Song 2, Blur.
1: War die Veröffentlichung von Song 2 nur eine Parodie auf die US-amerikanische Grunge-Musik und auch nur als Scherz gedacht, um die Plattenfirmen zu ärgern. Dass er dann so gut ankommen würde, damit haben Blur nicht gerechnet. Witziger Side-Fact, Song 2 ist das zweite Lied auf dem Album. Der Song ist 2 Minuten und 2 Sekunden lang und besteht aus, klar, 2 Strophen und 2 Refrains.
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by Ultranate. Free. Eingewortet von Franzi aus Berlin über 90s Instagram.

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1: Im Studio Hanna Messerschmidt. Die Spritpreise sind zum ersten Mal seit Anfang März im bundesweiten Schnitt unter die 2-Euro-Marke gefallen. Das lag laut ADAC vor allem am gesunkenen Ölpreis. Die Experten kritisieren, dass der Tankrabatt weiter nicht vollständig weitergegeben wird. Deutschland und die Ukraine wollen zusammen Drohnen entwickeln und herstellen. Das hat Verteidigungsminister Pistorius bei einem Besuch in Kiew angekündigt. Wir können von den Erfahrungen der Ukraine in dem Bereich nur profitieren, so Pistorius weiter. Weil er einen Anschlag geplant haben soll, ist ein 17-Jähriger in Hamburg festgenommen worden. Laut Ermittlern soll der Syrer für einen Sprengstoffanschlag Ziele wie ein Einkaufszentrum oder eine Polizeiwache ins Auge gefasst haben. Dazu hat ihn offenbar die Terrormiliz Islamischer Staat inspiriert. Letztes Jahr sind in Deutschland zum ersten Mal mehr Wärmepumpen als Gasheizungen verkauft worden. Sie kommen vor allem in neu gebauten Häusern zum Einsatz. In bestehenden Häusern wird noch häufiger auf Gasheizungen gesetzt, heißt es von der Deutschen Energieagentur.
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2: Dicke Wolken und länger Regen sind heute Nacht noch dabei. Vor allem von Schwarzwald bis nach Niederbayern. Und weiter oben kann es auch mal in Schnee übergehen. Die Tiefstwerte liegen zwischen 7 und 0 Grad. Morgen bleibt es ziemlich kühl mit vielen Wolken und ab und zu Schauern. Später wird es von Westen her trockener und lockert auf bei maximal 15 Grad.

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1: Der Song von Prince, I Tell Joe und Marky Mark plädiert für mehr Liebe und Zusammenhalt statt Hass und Krieg auf der Welt. Die Botschaft kommt an, das Lied erreicht in vielen Ländern Europas die Top 10 der Charts. Leider bleibt das gemeinsame Album ihr einziges Projekt. Prince, I Tell Joe stirbt leider im Jahr 2001 bei einem Autounfall. 90s, 90s.

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Mariah Carey. Culture Beat. Und neu dabei, Shaggy. Mr. Boombastic. Reingevotet von Maria aus Heidelberg über 90s Instagram.

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1: Im Studio Hanna Messerschmidt. Deutschland und die Ukraine wollen stärker militärisch zusammenarbeiten. Beide Länder wollen gemeinsam neue Drohnen entwickeln, wie Verteidigungsminister Pistorius bei einem Besuch in Kiew bekannt gab. Die Ukraine habe in den vergangenen Jahren beachtliche technologische Sprünge in dem Bereich hingelegt, so Pistorius. Vor allem der Dieselpreis an den Tankstellen ist gerade im Sinkflug. Laut ADAC ist der Preis im bundesweiten Schnitt zum ersten Mal seit Anfang März unter die 2-Euro-Marke gefallen. Das Allzeithoch beim Diesel lag nach Beginn des Irankriegs zwischenzeitlich bei gut 2,44 Euro pro Liter. Die EU lehnt Altkanzler Schröder als Vermittler im Ukraine-Krieg ab. Es sei nicht sehr weise, Russland die Ernennung eines europäischen Vermittlers zu überlassen, sagte die Außenbeauftragte Kallas. Kreml-Chef Putin hatte Schröder am Wochenende als Vermittler ins Spiel gebracht. In Wien hat die Eurovision Song Contest Woche begonnen. Zum Auftakt zogen die 35 Teilnehmerländer in einer großen Parade durch die österreichische Hauptstadt. Morgen und am Donnerstag gibt's die Halbfinals, am Samstag das Finale. Favorit ist laut den Buchmachern in diesem Jahr Finnland.
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2: Viele Wolken sind gerade unterwegs und gebietsweise regnet es auch länger, vor allem vom Schwarzwald bis nach Niederbayern. Sonst gibt es eher mal Regen zwischendurch. Dazu liegen die Temperaturen aktuell zwischen 7 und 0 Grad. Tagsüber bleibt es oft grau und ziemlich kühl, immer wieder Schauer, in höheren Lagen auch mal Schnee. Maximal werden so 8 bis 14 Grad.

0: Dieser Kameraausfall war ein Glücksfall. Mola Adebisi über Janet Jackson. That's the way love goes.
1: Ich habe sie getroffen, ein Interview mit ihr gehabt und dann ist die Kamera ausgefallen, hatte ich so eine Dreiviertelstunde einfach so mit Janet Jackson Zeit mit ihr zu quatschen und das war für mich als riesengroßer Janet Jackson Fan ein riesen Erlebnis und da hieß es, ja, es dürfen keine Fragen über die Familie gestellt werden und alle waren ganz hektisch und ich sagte, ja, kein Thema, ich habe sie nur gefragt, wie feiert sie denn Weihnachten und mit wem? Da hat sie natürlich von sich erzählt, ja, sie feiert halt Weihnachten alleine, ohne ihre Brüder, dann wusste ich natürlich, okay, dass sie nicht mit ihren Brüdern feiert. Und wie war der Videodreh zum tollsten Video aller Zeiten? Scream. Sagt er, sie hat immer morgens gedreht und Michael immer abends gedreht. Also haben die sich auch beim Videodreh so gut wie gar nicht gesehen. 90s.

neu dabei, Jennifer Lopez, If You Had My Love. Reingevotet von Saskia aus Stuttgart über 90s, 90s Instagram.

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